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0: 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Gott hat mit seinen Finger auf die Tofeln geschrieben. 2. 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